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1: Ilse, this is Sergeant Johnny Desmond. I wish you'd tell the audience that he will sing in German our tune, Long Ago and Far Away.
0: With pleasure. Major Miller stellte mir soeben Feldwebel Desmond vor, der den nächsten amerikanischen Schlager mit deutschem Text singen wird. Und Sie hören Long Ago and Far Away. Lang ist es her und weit zurück.

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20 Uhr und 3 Minuten. Reichssender Flensburg und die angeschlossenen Sender. Wir bringen heute den letzten Wehrmachtsbericht dieses Krieges.

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